0: Bertha? Hm? Darf ich Permesse einmal zu haben?
1: Ja!
0: Ich leg dir zu Füßen. Bertha?
1: Hm?
0: Darf ich jetzt selber rein? Die Fesseln brauchen wir nicht. Wer kann schon leben?
1: Du versprichst mir, dass du bei mir bleibst.